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3: Die ganz grossen Emotionen im Sport. Zu diesem Thema gibt es gerade eine Ausstellung im Stadtmuseum in Aarau. Mehr zu dem gehörst du gerade als erstes in der Sendung. Zwei Kinder werden zur gleichen Zeit am gleichen Ort geboren. Vielleicht ist es Schicksal, dass der Start sie für ihr Leben verbindet. Später werden sie ein Paar und probieren, eine gemeinsame Zukunft aufzubauen im unsicheren Libanon. Um das geht es im Film «A Sad and Beautiful World». Wir haben den für dich geschaut. Und Film im Kinosaal, Open-Air-Kino, Autokino, das haben wir alles schon gesehen. Aber hast du gewusst, dass es auch Velokinos gibt? Wir zeigen dir, wie es funktioniert. Das alles erwartet dich in der nächsten halben Stunde. Am Mikrofon ist für dich Johanna Ruf. Und wir starten gerade mit dem Joule X, nicht mein Problem. Und wenn du gut zuhörst, hörst du sogar ein altbekanntes Klischee über den Aargau.

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1: Sommerheld! 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Wow! Viertelfinale! 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Frau!
2: Ja, Sport bewegt und zwar nicht nur den Sascha Rufer oder unseren Körper, sondern auch uns als Gesellschaft. Genau um das geht es in der neuen Ausstellung «Sport, was uns bewegt» im Stadtmuseum zu Aarau. Kurz bevor diese Ausstellung aufgegangen ist, war Giulia Zagardo im Museum und hat mit der Kuratorin geredet, der Miriam Brunner.
3: Am Anfang sind für uns die grossen Emotionen und die tollen Geschichten gestanden, die der Sport schreibt. Ob das jetzt ein Sieg ist oder eine persönliche Bestleistung, sei das im Spitzensport oder im Breitensport, das hat uns interessiert, wie kommen die Geschichten zustande und was lösen die bei den Menschen aus. Uns hat aber auch interessiert, wie wird der Sport in Aarau gelebt, was für Talente sind rum, wie wird der Sport aber auch in den Sportvereinen gelebt, was entstehen da für Gemeinschaften.
4: Der Ausgangspunkt für die Ausstellung war das Ringe-Bildarchiv, das das Stadtmuseum zusammen mit dem Staatsarchiv Aargau pflegt und vermittelt. Beim Durchstöbern der Bilder hat das Ausstellungsteam interessiert, wie über Sport berichtet wurde. Wer ist abgebildet worden, wer nicht und was für Emotionen haben die Bilder vermittelt? Aus dieser Recherche ist nach und nach die Ausstellung entstanden. Was die BesucherInnen dort genau erwartet, erklärt Miriam Brunner gerade selber.
3: Das Publikum erwartet sehr breite Palette. Sport als sehr vielseitiges Phänomen, sei das sozial, medial, wirtschaftlich, gesellschaftlich. Es wird viele Geschichten haben von lokalen Sportlerinnen und Sportlern. Zum Beispiel der Robin Gemperle und das Velo, wo er das letzte Ultracycling-Rennen gewonnen hat. Oder zum Beispiel Nora Meister. Wie war ihr Weg in den Spitzensport gewesen? Was ist vielleicht im Parasport besonders? Und auf was muss man auch verzichten, wenn man im Spitzensport erfolgreich sein will. Man kann aber sicher auch die eigene Beziehung zum Sport reflektieren. Es wird ganz viele Stationen haben, wo man sich fragen kann, was bewegt eigentlich mich persönlich am Sport. Man kann zum Beispiel seinen inneren Schweinehund reflektieren. Oder sich fragen, was ist eigentlich Fairness im Sport.
4: Es ist aber nicht einfach eine Ausstellung, wo man nur durchläuft und Sportobjekte anschaut. Hinter den Bildern und Gegenständen stecken persönliche Erlebnisse. Ein einzelnes Lieblingsstück hat Miriam Brunner zwar nicht, sagt sie, besonders berührt haben sie aber gewisse Geschichten.
3: Sehr berührt haben mich Gespräche mit all diesen Personen, die in der Ausstellung drin vorkommen. Zum Beispiel auch mit Leonie Wieland über ihre Verletzung im Unihockey und wie sie den Weg zurück wieder geschafft hat. Aber auch mit ganz vielen Sportlerinnen und Sportlern ihre Leidenschaft zu spüren. Aber auch Sportlerinnen und Sportler, die sich über den Sport aus noch im Verein engagieren, ehrenamtlich, unentgeltlich. Was motiviert sie? Was treibt sie an? Auch sehr spannend zu hören von der Anne Pfetscherin als Sportjournalistin. Wie wählen sie Geschichten aus? Wie bringen sie Emotionen dem Publikum über?
4: Genau diesen Blick hinter die Fassade hat Miriam während der Arbeit an der Ausstellung besonders spannend gefunden. Wegen dem zeigt die Ausstellung nicht nur grosse Siege und persönliche Erfolge, sondern auch Seiten des Sports, die man sonst weniger im Blick hat.
3: Uns war wichtig, in dieser Vielseitigkeit des Sports nicht nur die Glanzmomente zu zeigen, den Sieg oder den ersten Platz, sondern auch sehr bewusst danach zu fragen, was ist denn eigentlich überhaupt Erfolg? Was ist denn eigentlich ein Sieg? Und aber auch zu beleuchten, wer hat überhaupt die Chance, das zu erreichen? Wer wird überhaupt gefördert? Wer wird überhaupt unterstützt? Wer fühlt sich überhaupt zugehörig in einem Verein? Und wer kann überhaupt Spitzensport betreiben? Und die Ungleichheit findet man nicht mal nur im Spitzensport. Das zieht sich überall durch die Geschichte des Turnvereins, zum Beispiel durch Körperbilder, die durch den Sport vermittelt werden, Stereotypen, die gefestigt werden. Und da ist es uns sehr wichtig, auch mit dem Blick auf den Sport zu schauen.
4: Mit dem Blick auf die verschiedenen Facetten des Sports soll die Ausstellung bei den BesucherInnen aber auch etwas auslösen.
3: Die Leute zur Reflexion über Sport anregen, ist sicher ein Ziel. Einerseits über das eigene Verhältnis zum Sport, was einen motiviert, was es in der Gesellschaft auslöst, aber sicher auch sie wirklich zum Sport machen, motivieren. Das machen wir mit vielen Aarauer Sportvereinen zusammen. Zum Beispiel am Eröffnungsfest gibt es ein riesiges Programm, wo man verschiedene Sportarten ausprobieren kann. Fechten, Skaten, Aikido. Vielleicht entdeckt man ja auch plötzlich eine neue Leidenschaft. Auch den lokalen Sportvereinen eine Plattform zu geben, für die sogenannten Heimspiele im Foyer, wo sie sich in einer Foyer-Ausstellung präsentieren, ihren Sport, ihre Leidenschaft, ihren Verein und so auch aufs grossartige Sporttreiben in der Region Aarau aufmerksam zu machen.
4: Die Ausstellung richtet sich wegen dem nicht nur an Sportbegeisterte. Auch Menschen, die Sport nicht aktiv verfolgen oder selber treiben, sollen dort etwas entdecken und sich vielleicht sogar mit ihrem eigenen Verhältnis zu Sport und Bewegung auseinandersetzen.
2: Die Ausstellung «Sport, was uns bewegt» ist nicht nur etwas für Erwachsene, auch für Kinder gibt es etwas zu entdecken. Es hat eine eigene Kinderspur und verschiedene Bewegungsstationen. Das Eröffnungsfest ist morgen und dann verwandelt sich der Schlossplatz zu Aarau in einen Sportplatz. Es gibt Shows und Aktivitäten von lokalen Sportvereinen. Mehr zu dieser Ausstellung und dem Programm gibt es auf stadtmuseum.ch. Jetzt der Spirit Animal von Blossom Hill.

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Akel spielt ihre erste Filmrolle. Am Filmfestival zu Venedig hat der Film den Publikumspreis gewonnen. Und seit gestern läuft er in den Schweizer Kinos. Ich habe den für dich schon mal geschaut und erzähle dir jetzt mehr davon. Vielleicht ist ja der Film auch etwas für dich. Aber fangen wir doch von vorne an. Wir sind in Beirut, in der Hauptstadt des Libanon. Es ist viel Betrieb im Restaurant von Nino. Er führt zusammen mit seinem besten Freund und dem seiner Partnerin. Der Nino ist mal wieder verliebt. Er hat jetzt endlich die eine gefunden, sagt er. Auf dem Weg zu seinem Date mit dem Auto hat er aber einen Unfall. Er crasht durch die Glasscheibe eines Büro. Dem Nino passiert zum Glück nichts, aber die Frau im Büro verletzt sich leicht. Als Wiedergutmachung ladet er sie und ihre Familie ein in sein Restaurant. Sie kommen dann tatsächlich auch, aber die Familie ist heikel bei den Gewürzen und dann eskaliert ein Streit zwischen dem Koch und den Gästen. Mitten in diesem ganzen Tumult beobachtet der Nino die junge Frau, die am Tisch sitzt. Plötzlich wird ihm klar, das ist seine Kindheitsfreundin, Jasmina. Rückblende. Als Kind sind Nino und Jasmina unzertrennlich. Sie spielen stundenlang in einem alten Eisenbahnwagen, ihrem geheimen Treffpunkt, weil daheim ist es schwierig. Jasmina, ihre Eltern, streiten die ganze Zeit und Nino lebt bei seinem Grossvater. Seine Eltern leben nicht mehr. Aber in seiner Vorstellung sind sie nicht gestorben, sondern auf einer wunderschönen Insel im Meer. Die beiden Kinder träumen von diesem Ort und finden, komm, wir hauen zusammen ab. Wir treffen uns heute Nacht hier am Eisenbahnwagen. Also packt der Nino seine 7 Sachen und wartet. Aber Jasmina, die kommt nicht. Ihre Eltern wollen sich trennen und Jasmina geht mit der Mutter mit auf eine andere Schule. 20 Jahre vergehen, bis sie sich wieder sehen, eben im Restaurant von Nino. Zufall oder inner Schicksal? Schnell wird klar, dass die beiden immer noch gut zusammenpassen, sie verlieben sich. Auch wenn sie ganz unterschiedliche Sichten aufs Leben haben. Der Nino lebt ganz im Moment und ist immer optimistisch. Jasmina hingegen ist die Realistin und macht sich Sorgen um ihre Zukunft im Libanon. Sie arbeitet als Beraterin für die Regierung. Gerade ist sie an einem Projekt. Es geht um die Zukunft der libanesischen Wirtschaft. Sie arbeitet hart, auch wenn sie weiss, dass die Regierung einfach mit dem Bericht vor den Kameras posieren will. Nachher wird er im Altpapier landen. Der Regisseur, der Cyril Aris, ist im Libanon aufgewachsen und lässt seine eigenen Erfahrungen in Film einfliessen. Im Libanon hat man mal die Schweiz vom Nahen Osten gesagt, aber seit einigen Jahren rutscht der Libanon von Krise zu Krise. Bei der Wirtschaftskrise vor 7 Jahren war das Geld kaum mehr etwas wert gewesen. Viele Leute haben ihr ganzes Ersparte auf der Bank verloren. Seit 3 Jahren herrscht außerdem Krieg zwischen Israel und der Hisbollah-Miliz im Libanon. Immer wieder gibt es Bombenangriffe. Auch bei den Dreharbeiten von dem Film sind immer wieder Drohnen über Beirut geflogen. Einige Drehorte haben sie müssen wechseln. In diesem Land ein stabiles und sicheres Leben aufzubauen, scheint schier unmöglich. Das zeigt der Film «A Sad and Beautiful World» am Alltag der Charaktere. Am Abend gibt es keinen Strom, Wohnraum und Essen sind teuer. Teile der Stadt sind zerstört und Menschen leben in Angst. Immer mehr sehen keine Zukunft mehr und verlassen den Libanon. So stellt sich auch für Jasmina und den Nino die Frage, bleiben oder gehen? Mir hat der Film sehr gut gefallen. Es ist eine schöne Geschichte, teilweise fast ein bisschen komödiehaft und trotzdem tiefgründig und geschickt konstruiert. Beim Schauen entdeckt man immer wieder, wie die Charaktere und ihre Geschichten alle miteinander verwoben sind. Es hat auch schöne Symbole drin, die Insel als Zufluchtsort, die Sterne als Ankerpunkt und die Kraft der Liebe. Das Einzige, was für mich ein bisschen verwirrend war, sind Zeitsprünge in der Handlung. Die Geschichte läuft über etwa 30 Jahre und gerade der letzte Zeitsprung ist für mich ein bisschen unerwartet gekommen und hat einige Fragen offen gelassen. Außerdem ist die Stimmung häufig aufgeheizt und hektisch, was für mich zum Schauen ein bisschen überfordernd war, aber es passt zum Charakter des Films. «A Sad and Beautiful World» ist also keine seichte Love Story, sondern tiefgründig, berührend und hoffnungsvoll. Wenn du jetzt Lust hast, diesen Film zu schauen, kannst du das Wochenende am Samstag und Sonntag ins Kino Orient zu Wettigen oder am nächsten Mittwoch. Und auch im Odeon Brugg wird er noch gezeigt.

0: am 1. September. Alle weiteren Termine findest du auf trigon-film.org. Und wir bleiben gerade bei den Filmen. Im Kino sind wahrscheinlich die meisten von uns schon gewesen. Ja, es ist ziemlich cool, einen Film zu schauen auf einer riesigen Leinwand in bester Qualität und dann gibt es vielleicht noch Popcorn dazu. Aber was meiner Meinung nach noch etwas besser ist, ist, wenn diese riesige Leinwand unter freiem Himmel steht. Also ein Open-Air-Kino. Das kennst du ja vielleicht auch. Aber bist du schon mal in einem Velokino gewesen? Oder fragst du dich jetzt gerade, was das überhaupt soll sein? Ja, morgen zu oben gibt es so ein Velokino in der Märthalle zu Aarau. Organisiert wird es vom Verein Grüne Insel. Carol Sandmeier steht im Vorstand und Sophia Sikey hat mit ihrer Gret zu mir über das Velokino erfahren.
1: Also das Velokino ist eigentlich wie ein Open-Air-Kino mit einer Leinwand, mit einem Film, der gezeigt wird. Es findet von außen statt. Der Unterschied zum normalen Kino ist einfach, dass man nicht gemütlich nur im Sessel hockt, sondern dass man wirklich eine aktive Rolle einnimmt auf dem Velo und trampet und mit dem Tramp eigentlich das Kino erst ermöglicht.
2: Wie funktioniert das denn genau? Also wie wird Energie erzeugt und was passiert denn mit dieser Energie? Wie kommt es denn schlussendlich dazu, dass der Film läuft?
1: Jetzt in unserem Fall braucht es 10 Velos mindestens und die werden eingespannt auf so einen Rollentrainer. Das sind eigentlich wie so Rollen, wo man nachher statisch drauf Velo fahren kann. Und dort hat es Generatoren dran, die dann eigentlich ermöglichen, dass man durch das Trampen, also durch die Drehbewegung, Strom erzeugt. Und das wird dann weitergeleitet in eine Batterie. Und dort kann man die Leinwand, den Beamer und so anschliessen und so wird dann durch den Strom, wo man wirklich in dem Moment eigentlich getrampt wird, ermöglicht.
2: Und du hast gesagt, es braucht mindestens 10 Leute, damit das funktioniert. Wie viele Leute kommen denn an so einen Anlass? Und muss man dann die ganzen 80 Minuten lang trampeln oder wie stellt man sich das vor?
1: Ja, also 10 Velos ist eigentlich das Minimum, das wir brauchen an Velos, aber Leute idealerweise mehr. Letztes Jahr waren es so um die 30 Leute gewesen, und das war eigentlich perfekt gewesen, weil der Film, den wir gezeigt haben, ist ja, etwa 90 Minuten gegangen und dann haben wir wirklich 3 Gruppen machen und dann haben die Leute so je eine halbe Stunde getrampt. Weil wenn man jetzt die ganze eineinhalb Stunde müsste trampen, wäre es vielleicht ein bisschen gar lang. Aber es ist jetzt auch nicht, dass man Angst haben muss, dass es gerade aufsteigt, wenn jemand absteigt. Weil es hat wie zur Sicherheit hat es noch eine Batterie, die eigentlich ermöglicht, dass man ein paar Minuten auch ohne trampen könnte weiter schauen könnte. Weil eben gerade wegen dem Wechsel und so muss das wie trotzdem funktionieren.
2: Okay, also der Film ist noch nie ausgefallen.
1: Nein.
2: Okay, super. Und wie ist das jetzt so für dich oder für euch als Verein? Ist das einfach so eine unterhaltsame Idee, mit der wir auf euren Verein aufmerksam machen? Oder steckt vielleicht auch noch irgendeine grössere Botschaft hinter dem Ganzen?
1: Ich würde sagen, es ist sicher beides. Also wir probieren wie mit der Grünen Insel ja auch auf so Themen aufmerksam zu machen, auf jeden Fall. Aber wir möchten auch einfach Events arbeiten oder irgendwie Anlässe machen, die auch Spass machen. Und beim Velokino haben wir wirklich das Gefühl, es ist wie so die perfekte Mischung, weil es macht Spass, es ist etwas Spezielles, was man irgendwie nicht überall machen kann. Und gleichzeitig ist es eine mega niederschwellige Art, zum Wissen zu vermitteln. Und es ist wirklich auch zu einem Sensibilisieren für das Thema, weil sonst ist man sich ja wie gewöhnt, man kann irgendwie einfach zahlen für den Strom, man steckt etwas ein, steckt aus und es funktioniert. Und der Bezug dazu, wie viel Energie das vielleicht braucht für so etwas, hat man wie meistens nicht mehr. Und so kann man wirklich auf eine spielerische Art das irgendwie umsetzen und anschaubar machen.
2: Was wünschst du denn dir oder vielleicht eher als Verein, dass die Leute von dem oben mitnehmen?
1: Also ich glaube, das Hauptziel ist schon, dass es ein schöner Oben ist, dass alle Spass haben, etwas Neues erlebt haben. Und vielleicht ja genau das, dass man so nachhaltige Themen auch kann auf eine spielerische und in eine gemeinschaftliche Art ergründen. Weil ich glaube, sonst sind so Themen häufig werden wie so ein bisschen theoretisch diskutiert und vielleicht auch nicht so zugänglich für alle oder irgendwie ein bisschen trocken. Und ja, um zu zeigen, dass es so geht. Es ist auch nicht einfach irgendein Spielfilm, den wir zeigen, sondern wir suchen wie einen Film aus, der auch in diese Thematik reinpasst. Jetzt an diesem Samstag zeigen wir Going Circular, das ist geht es um Kreislaufwirtschaft, wo ja wie ein Prinzip, das eigentlich Abfall vermeiden und Ressourcen schonen vom Planeten. Genau.
2: Das war gerade meine nächste Frage, was für Filme zeigen ihr denn dort? Aber in dem Fall also schon auch Filme, die thematisch passen und auch vielleicht ein bisschen aufklären oder sensibilisieren.
1: Genau. Also eigentlich passend so zu unseren Themen, aber gleichzeitig auch nicht irgendwie zu komplex sind oder zu schwer sind, weil wenn man dann noch nebenbei muss trampen und sich irgendwie auch noch auf das muss konzentrieren, genau, muss es gleich auch noch Spass machen.
0: Wenn du auch mal willst, so ein Velokino ausprobieren, dann ist die nächste Gelegenheit der Samstag, also morgen. In der Märthalle zu Aarau wird der Film «Going Circular» gezeigt am 8. Abend. Der Eintritt kostet nichts und es gibt einen Foodstand ab der 7. Mehr zum Velokino und zum Verein Grüne Insel findest du auf grüneinsel-aarau.ch. Und wir haben auch schon mal einen Beitrag zur Grünen Insel gemacht. Den findest du noch auf unserer Webseite. Am besten suchst du einfach nach Grüne Insel Aarau Kanal K.
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0: Verträumte, geheimnisvolle Klanglandschaften, das Verbinden von Altem mit Neuem, das ist die Musik von El Rivera aus Zürich. Sie macht vor allem Alternative Pop, aber man findet auch viel Einfluss aus der lateinamerikanischen Musik und Folk in ihren Songs. El Rivera hat nämlich Wurzeln in Kolumbien. Sie singt auf Englisch und Spanisch und vor einem Monat ist ihr neuester Song rausgekommen, «Masochista», ein Single als kleiner Vorgeschmack auf ihre EP, wo sie gerade fleissig daran arbeitet. Und da jetzt für dich neue Musik von El Rivera, «Masochista».

Masochista von der El Rivera. Wenn dir dieser Song hier gefallen hat, dann kann ich dir diese Webseite empfehlen, mx3.ch. 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

Musik aus Luzern, Binary Sunsets mit Grand Fond. Und mit dem sind wir schon wieder am Ende von unserer heutigen Sendung. Hier auf Kanal K geht es jetzt weiter mit unserem Musikprogramm K-Tracks. Und am Abend stellt dir Sophia CK aktuelle Projekte vor von Kulturschaffenden aus dem Aargau. Sie sind vom Förderprogramm Kulturdünger unterstützt worden und wir haben sie porträtiert. Die Sendung gibt es heute Abend am 6. Und am 7. geht es weiter mit Türkisch mit Radio Atta. Schön, bist du dabei gewesen bei KW Kultur. Die Sendung geführt hat dich Johanna Ruf. Ich wünsche dir gute Abkühlung an dem regnerischen Freitagnachmittag und ein schönes Wochenende.

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1: Es ist kurz nach der 6 Uhr am Freitag oben und du hörst Kanal K. Und das Weekend steht kurz vor der Tür. Vielleicht bist du gerade unterwegs und hast deinen Freitag oben schon voll geplant. Oder du hockst gemütlich daheim, hast noch keine Ahnung, was heute läuft. Oder du enjoyst einfach einen ruhigen Freitag oben daheim. Das funktioniert ja mittlerweile wieder, jetzt wo es ein bisschen abgekühlt ist. Auch ohne Klimaanlage schmelzt man daheim nicht einfach davon. Aber jetzt genug mit dem Smalltalk über das Wetter. Egal wo du bist und was du machst. Ich bin Sophia Sekei und ich nehme dich heute mit in die Welt vom Kulturdünger. Und nein, Kulturdünger hat nichts mit Tomaten, Blumen oder sonstigem Pflanzengewächs zu tun. Der Kulturdünger ist eine Förderstelle, die Projekte von jungen Kulturschaffenden unterstützt. Und das entweder mit einer finanziellen Starthilfe oder mit Projektberatung. In der heutigen Sendung werden wir uns 4 Projekte anschauen, die vom Kulturdünger unterstützt werden. Und außerdem werden wir auch viel Musik hören. Und apropos Musik, all die Songs, die du in dieser Sendung innerhalb der nächsten Stunde hören wirst, sind von Projekten, die mal vom Kulturdünger gefördert worden sind. Ich würde sagen, bevor es losgeht mit dem ersten Projekt, hören wir noch Musik. Das ist «The Zoo» von Dennis Kiss and the Sleepers. Viel Spass!

0: Du hast gerade «Love Eyes» von Gina Pelosi gehört. Und das Projekt ist im 2024 vom Kulturdünger gefördert worden. Aber in der heutigen Sendung stehen nicht die alten geförderten Projekte im Vordergrund, sondern die aktuellsten. An alle, die jetzt neu dazugeschaltet haben, nein, der Kulturdünger ist kein Wundermittel, mit dem deine Zimmerpflanze plötzlich anfängt, Poetry Slam zu schreiben, sondern es ist eine Förderstelle, die Projekte von jungen Kulturschaffenden unterstützt, das entweder mit finanzieller Starthilfe oder mit Projektberatung. Und in der heutigen Sendung werden wir uns vier Projekte anschauen, die vom Kulturdünger unterstützt werden. Und das ist das erste Projekt von diesen vier.
1: Es ist schon extrem schön, was wir haben die letzten zwei Jahre erleben, dass wir Fotos ausstellen können und so viele Leute kommen vorbei und wollen sehen, was wir eigentlich so tagtäglich mit unserer Kamera machen.
2: Ja, und ich finde, es ist einfach die erste Art, seine Werke zu zeigen.
0: Das sind der Dan Schilder und der Noah Esch aus Zofingen. Die beiden haben vor zwei Jahren ihr Fotokollektiv «Unsere Sicht» gegründet und mittlerweile sind sie schon an der Vorbereitung für die dritte Ausstellung. Die Julia Zagardo hat mit ihnen über die Idee hinter dem Projekt und die nächste Ausgabe geredet.
1: Die erste Ausstellung ist wirklich aus dem Nichts entstanden, wo wir am Abend mal bei uns bei Röms gesessen sind. Das ist unser Place, wo bei uns Zofingen. Es sind so alte Römerböden. Und da bin ich zum ersten so gewesen, ey, hast du Bock mal eine Fotoausstellung zu machen? Und dann haben wir eigentlich nicht lange überlegt, haben wir das gemacht. Und dort sind noch fünf andere Fotografen dabei gewesen. Und am Anfang sind wir so das dritte gewesen, wo dort den Lead in der Hand hatten. Und da ist einfach unsere Augen entstanden, der Titel. Und dann sind die Wege auseinandergegangen. Dash und ich, weil wir als Zofingen leben, beide zusammengeblieben. Und dann haben wir gesagt, ja, machen wir eine zweite Ausstellung. Und irgendwie haben wir schon Bock gehabt, etwas wieder an uns zu machen, weil es hat so eine Widerspiegelung zu unserem Fotokollektiv, unsere Augen. Und dann haben wir uns lange darüber Gedanken gemacht, ey, was ist irgendwie ähnlich auch mit Fotografie zu tun. Und dann ist halt unsere Sicht zum Vorschein gekommen, weil wir alle eigentlich Bilder präsentieren, die unsere Lebenssicht oder unsere Sicht zum fotografischen Alltag zeigen.
3: Die dritte Ausgabe von «Unsere Augen» mit dem Titel «Bewegte Szene» findet im Herbst statt und ist bis jetzt ihr grösstes Projekt. Für die FotografInnen haben sie das mal sogar einen Open Call gemacht. So werden ganz unterschiedliche Leute und fotografische Stile zusammenkommen.
1: Wir haben jetzt bei dieser Open Call recht viele bewerbende Leute, die komplett unterschiedliche Styles haben zum Föteln. Also wir haben Leute, die eher so Landschaft föteln oder auch Leute, die machen Porträtfotos. Und das ist ein sehr coole Mischung, die wir jetzt wieder haben. Wir haben da bei den ersten zwei Ausstellungen wirklich also mehrere unterschiedliche FotografInnen gehabt, wo am Anfang schon ein bisschen so war, ui, passen die zusammen? Wie wird es halt von der, wenn am einen Ort einfach schnell ein Landschaftsbild ist und auf der anderen Seite ein verdammtes Gangfoto, wie wird das rüberkommen? Aber es hat irgendwie immer geklappt und ja, auch bei der dritten Ausstellung jetzt das Gefühl zu Bern, das wird sehr cool rauskommen. So die unterschiedlichen Styles so nebeneinander werden top.
3: Wer die Ausstellung besucht, wird aber nicht nur Fotografie zu sehen bekommen. Rund um die Bilder gibt es ein Rahmenprogramm, das Musik, Mode und Community verbindet. So soll aus einer normalen Fotoausstellung ein Kulturformat werden.
2: Das Ganze ist eigentlich zustande, dass wir Kollegen haben, die unsere Vintage-Märkte organisieren, Kollegen, die Musik machen. Und das haben wir bei den ersten zwei Ausstellungen haben wir aber einfach einen DJ gehabt, der ein bisschen aufgelegt hat. Ah nein, nur bei der zweiten Ausstellung. Bei der ersten Ausstellung war alles per Playlist gewesen. Und jetzt für die dritte Ausstellung haben wir eigentlich das Angebot ein bisschen ausbauen und haben auch gesagt, hey, komm, wir holen die Leute mit ins Boot. Und man kann auch noch so ein bisschen Vintage-Märkte, so ein bisschen Kulinarik-Angebot und auch Musik, um alle diese Bereiche ein bisschen zusammenzubringen und Standort zu finden, wo man einander treffen kann für Austausch.
3: Mit «Unsere Augen» wollen Dan und Noah vor allem junge Kulturschaffende unterstützen und ihnen einen Ort bieten, wo sie ihre Arbeiten können ausstellen und sich miteinander vernetzen. Und sie wollen vor allem etwas erreichen.
2: Den jungen Leuten zeigen, dass Ausstellen möglich ist, ohne finanziell sich gross aufzuopfern. Und den Leuten zeigen, dass es auch eine Welt gibt, weg von Instagram, wo man sein Zeug zeigen kann, weg von Social Media. Da kommt jetzt wieder meine persönliche Meinung sehr zum Vorschein, dass es einfach lässiger ist, wenn du es kannst ausstellen und die Leute können es anschauen und die Leute reden mit dir und du bist nach diesem Wochenende komplett ausgelaugt, aber es ist so eine coole Erinnerung, die dir für immer bleibt.
1: es ist einfach sehr cool, etwas für Kultur können zu machen in der Schweiz. Weil ich denke mal, dass jedes Mal, wenn wir irgendwo unterwegs sind, wenn wir an eine Ausstellung gehen, an eine Party, es ist halt schon eben spannend, intensiv, aber auch eine extrem grosse Genugtuung, vielleicht auch können, wirklich etwas für Kultur zu machen. Und das ist, glaube ich, auch bei mir ein Grund, wieso ich das mache. Etwas können aufbauen, wo ich nachher sehe, ah, okay, es kommen Leute, es interessiert Leute. Und wirklich, wie es der Herr schon vorher gesagt hat, am Sonntag nach der Ausstellung schnell herzuhocken, ein Bier trinken, Zeige zu rauchen und können sagen, ey, es sind absolut geile 3 Tage. Das macht schon extrem Freude.
0: Die 3. Ausgabe vom Fotikollektiv findet vom 23. bis 25. Oktober im New Graffiti in Bern statt. Mehr Infos findest du auf ihrem Insta, unsere Augen. Jetzt geht's weiter mit Musik. Das ist der Dino Brandau mit Everyday Happy Birthday.

Das ist «Valaver» von Tom Paul und du hörst Kanal K. Und zwar unsere Kulturdünger-Sendung. Falls du gerade neu zugeschaltet hast und dich fragst, was Kulturdünger ist, dann gibt es jetzt einen kleinen Infodump. Kulturdünger ist eine Förderstelle, die Projekte von jungen Kulturschaffenden aus dem Aargau fördert. Und das schon seit 1989. Sie bieten finanzielle Starthilfe und Projektberatung an. Und falls auch du Unterstützung brauchst, dann kannst du das über ein Online-Formular beantragen. Das findest du auf kulturdünger.ch. Eine Fachjury aus jungen Kulturschaffenden, die in verschiedensten Kultursparten tätig ist, entscheidet dann über die Förderung. Wenn du also unter 31 Jahren alt bist,

0: und ein Kulturprojekt hast, das einen Bezug zum Aargau hat und du für deine Projektidee Starthilfe brauchst, dann bist du bei Kulturdünger genau richtig. Neben finanzieller Unterstützung bieten sie übrigens auch noch Wissen an und ein umfangreiches Netzwerk.
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0: Ein weiteres Projekt, das vom Förderverein Kulturdünger unterstützt wird, ist das von Manuel Schmidt. Ein Fotoprojekt namens Unico. Die Mascha Williger hat sich mit Manuel Schmidt getroffen und über seine neueste Ausstellung geredet.
2: Unico ist ein Fotoprojekt von Manuel Schmidt. Er ist 30 und kommt von der Region Zofingen. Unico ist 2019 entstanden und begleitet Manuel Schmidt seither auf seinem Lebensweg. Er erzählt, was sich hinter dem Namen Unico verbirgt.
3: Unico ist ein Herzensprojekt, das ich damals vor fast 10 Jahren gestartet habe. Durch meine Leidenschaft für die Fotografie. Und über die ganzen Jahre haben sich Tausende, über 10'000 Fotos bei mir angestellt. Und der Zeitgeist lässt die Fotos halt sehr, sehr schnell wieder verschwinden. Heisst, es kommt immer wieder neues Zeug, die Leute wollen immer wieder etwas Neues. Und halt eine Fotoausstellung ist etwas viel Näheres. Die Leute, die es ganz konsumieren, können das wirklich vor Ort anschauen und sich selber die Gedanken machen, was ich mir über das Ganze überlegt habe. Und darum habe ich mir gesagt, hey, ich möchte die Bilder mal nicht nur digital zeigen, sondern halt auch wirklich analog, physisch.
2: Unico steht im Portugiesischen für einzigartig. Der Manuel Schmidt erläutert, warum der Name perfekt passt.
3: Die Einzigartigkeit, so wie ich auch jeden, den ich fotografiere oder alles, was ich fotografiere, als Unico betrachte. Und so ist eigentlich der Name entstanden.
2: Von Unico entsteht momentan eine Fotoausstellung namens Schwelle, wo Porträt-, Event- und Landschaftsfotografie aus der Region mit inszenierten Erlebnisräumen miteinander verbinden. Der Manuel Schmidt erklärt, um was es in der Fotoausstellung Schwelle geht.
3: Es ist zeitlich sehr, sehr passend. Ich bin 30 geworden, das heisst, es ist ein neuer Lebensabschnitt für mich. Und wir begegnen eigentlich Lebensabschnitt meiner Meinung nach jeden Tag ein bisschen. Wir haben jeden Tag neue Herausforderungen. Wir müssen jeden Tag über eine neue Schwelle über. Sei das die Türschwelle. Wir müssen jeden Tag Entscheidungen treffen. Und für mich ist jede Entscheidung auch irgendwo eine Schwelle, die du musst durchbrechen musst. Und das möchte ich den Leuten halt näher bringen. In den Bildern, die zwar ich gemacht habe, so ein bisschen aber auch den Spielraum lassen, um sich selber auch ein bisschen Gedanken zu machen, was kann ich mit meinem Leben so ein bisschen in Verbindung bringen.
2: Der Manuel Schmidt möchte mit dieser Ausstellung die Leute zum Nachdenken anregen und Platz für freie Interpretation lassen. Im Zentrum der Fotoausstellung «Schwelle» steht der Kurzfilm «Yara». Ein Film, den Manuel Schmidt selber das Drehbuch geschrieben hat, die Kamera übernommen hat und man sieht ihn selber auch als Hauptprotagonist im Film.
3: Es ist etwas sehr, sehr Persönliches, Privates, das ich dort von mir freigebe, wo auch wieder Interpretationsspielraum lässt und sie jeden Menschen so in seinen eigenen Gedanken lässt, aber wo Leute schlussendlich eben vielleicht sich mit anderen Leuten zusammentun, die diese Ausstellung auch gesehen haben und vielleicht auch nachher eben über das noch reden. Es beschreibt einzelne Tage in meinem Leben ziemlich, ziemlich gut, auf und ab, wieder zum Thema Schwelle.
2: Damit die ganze Ausstellung zu einem unvergesslichen Erlebnis wird, hat sich der Manuel Schmidt verschiedene kreative Details überlegt.
3: Es ist eine interaktive Fotoausstellung. Es ist zwar ein offener Hangar, aber du hast so wie verschiedene Räumlichkeiten in diesem Hangar drin. Also es beschreibt verschiedene Momente aus meinem Leben, die mich sehr, sehr fasziniert haben. Wir haben einen Boxring aufgestellt, wo Bilder so ein bisschen wie ein Schlag ins Gesicht eigentlich wirken. Wir haben eine Spielecke, also eine Kinderecke eigentlich, weil ich habe eine Ausbildung als Fachmann Betreuung gemacht und Pädagogik begleitet mich eigentlich schon sehr, sehr lang. Wir haben eine Retro-Ecke. Ich bin ein leidenschaftlicher Gamer und finde auch wichtig, dass dieser Teil in der Ausstellung so ein bisschen vertreten ist. Du hast sowohl Fotografie wie auch Videografie. Also du hast beides. Es ist nicht nur Bilder, sondern auch Videos. Und du hast eine Landschafts-Ecke. Also du hast auch viele Bereiche, die halt den ganzen Kanton Aargau so ein bisschen abdeckt.
2: Um so eine Ausstellung zu machen, braucht es nicht nur die Idee, sondern manchmal auch Unterstützung. Die bietet Kulturdünger finanziell. Der Manuel Schmidt erzählt, für was er die Gelder eingesetzt hat.
3: 80% vom ganzen Geld ist wirklich für die Fotoproduktion. Alles andere, was übrig bleibt, sind schlussendlich Requisitenbeschaffung.
0: Die Fotoausstellung «Schwelle» ist am Wochenende vom 26. und 27. September im Hangar in Zofingen. Am 26. kann man vom 2 bis am 10 Uhr vorbeischauen und am Oben wird man dann noch von einem DJ bespielt. Und am 27. ist die Ausstellung vom 2 bis am 6 Uhr offen. Mehr Infos zu Unico von Manuel Schmidt findest du auf unico-gallery.com. Und wir tauchen jetzt in eine Musikpause. Das ist «Faded Kid» von Riva.

Du hörst Kanal K und hast gerade «It's not because of you» von Belle Baronets gehört. Willkommen zurück in unsere Kulturdünger-Sendung. An all die, die jetzt neu dazugeschaltet haben und nicht wissen, was Kulturdünger ist: Es ist eine Förderstelle und tut Projekte von jungen Kulturschaffenden unterstützen. Das entweder mit finanzieller Starthilfe oder mit Beratung. Und in der heutigen Sendung haben wir oder werden wir insgesamt 4 Projekte vorstellen, die aktuell gefördert werden. 2 von diesen Projekten haben wir schon näher kennengelernt. Das sind 2 Fotoprojekte. Und beim nächsten Projekt geht es um Musik. Luma Denia ist eine Band aus Zofingen. Die 6 MusikerInnen arbeiten gerade an einer neuen EP, die heisst «Nur für jetzt». Zeit, um die Band ein bisschen besser kennenzulernen und herauszufinden, was sie für ihre neue EP ausgehackt haben. Johanna Ruff hat 2 der Bandmitglieder getroffen.

0: Wir sind im Prinzip eine sehr, sehr familiäre Band. Wir haben es extrem gut untereinander. Wir kennen uns die allermeisten schon extrem lang. Auf der anderen Seite sind wir eine Pop-Funk-Pop-Rock-Band, die ein bisschen modernen Sound probiert zu machen, auf Mundart. Das zeichnet uns aus. Wir haben lange überlegt, ob wir Englisch oder Italienisch oder Schweizerdeutsch machen wollen, aber wir haben uns nachher für Schweizerdeutsch entschieden. Aber mit so ein bisschen einem Flair von italienischem Singer-Songwriter.
1: Sagt der Schlagzeuger von Luma Denia, Luca Vasciani. Er hat die Band vor 8 Jahren mitgegründet. Heute sind noch 4 Gründungsmitglieder dabei und 2 neue Leute sind dazugekommen. Sie alle sind aus der Region Zofingen und dort treten sie auch hauptsächlich auf. Luma Denia hat schon ein Album und eine EP herausgegeben. Gegangen ist sie dann um ihre musikalische Entfaltung, Liebe und Herzschmerz, immer um Themen, die die Band gerade beschäftigen. Bei ihrer neuen EP ist es das. Alle aus der Band sind zwischen 20 und 25. Ein schönes und gleichzeitig komisches Gefühl, so beschreibt der Luca Basciani.
0: Wir fühlen uns, als wären wir noch so zwischen 16 und 20. Aber wenn wir uns nachher die Leute anschauen, die wirklich 16, 17, 18 sind, dann merken wir, dass wir trotzdem irgendwie mittlerweile anders gestrickt sind. Gerade was Social Media anbelangt und Content. Es sind Welten, die dazwischen liegen. Also wir sind ja auch schon mit dem jetzt aufgewachsen. Aber einfach schon nur, was 5 Jahre können ausmachen können, das ist mega spannend zum Anschauen.
1: So war für Luma Denia klar, das Leben mit den 20 und das Älterwerden sollen Themen sein von ihrer EP. Sie trägt den Titel «Nur für jetzt» und hat 3 Songs. 2 davon seien schon fast fertig, erzählt die Sängerin Noemi Jungo.
2: Das wäre zum einen Mitte 20 und «Nur für jetzt». Und die zwei merkt man einfach, dass es darum geht, wie wir in unseren 20ern mit dem Leben und mit den Herausforderungen umgehen. Und wie wir das alles einfach handeln. Und mit dem wollen wir eigentlich auch eben das Publikum ansprechen und halt zeigen, dass es manchmal nicht immer so einfach ist, doch immer etwas Gutes gibt im Leben und dass man immer positiv sein soll.
1: Am 3. Lied sind sie noch dran. Sie arbeiten auch mit einem Produzenten zusammen, der sie beim Songwriting und der Aufnahme im Studio unterstützt. So professionelle Aufnahmen sind aber nicht billig und auch die Promo für die EP kostet. Das möchte die Band alleine nicht stemmen. Darum haben sie unter anderem von Kulturdünger Geld beantragt, gut 2'000 Franken. Im Herbst sollen dann alle Songs parat sein, weil dann wollen sie ins Studio.
0: Also es sollten eigentlich alle Songs bis im Oktober wirklich im Kasten sein. Das ist das Ziel. Wir arbeiten, sehen wir. Aber wir sind eigentlich gut unterwegs, momentan. Von dem her sind wir erstaunlicherweise zuversichtlich, weil wir kennen das auch schon mit dem Projekt. Es ist nicht immer einfach, das einzuhalten.
1: Darum haben sie sich auch genug Zeit eingeplant, bis sie die EP veröffentlichen. Im Sommer nächstes Jahr soll sie rauskommen und das wird Luma Denia feiern mit einer Plattentaufe zu Zofingen. Wenn die EP draussen ist, wollen sie sich auch wieder mehr Zeit nehmen zum Live-Spielen, sagen Noemi Jungo und Luca Basciani. Und sich irgendwann ihren ganz grossen Traum erfüllen.
2: Das sagen wir sehr oft in unseren Bandproben, dass wir unbedingt irgendwann auf dem Heiteren Festival in Zofingen gerne würden auftreten, dort auf einer Bühne. Das wäre das grösste Highlight von uns.
0: Das Heiter ist für uns alle das Heimfestival. Also wir sind alle von hier und aus der Umgebung. Und wir gehen jedes Jahr alle als Heiteren. Wegen dem, wir fühlen uns extrem verbunden mit dem. Mhm. Und wenn wir das schaffen, dann ist schon eigentlich so das grösste Ziel von Luma Denia schon fast erfüllt.
3: Wer weiss, vielleicht begegnet uns Luma Denia schon bald auf dem Line-up vom Heiteren. Ihr nächster Auftritt, den sie aber ganz sicher haben, ist im Auxil in Zofingen. Dort spielen sie am Kulturufer zusammen mit vielen anderen KünstlerInnen. Und zwar Mitte September. Jetzt gibt's Musik. Und apropos Musik, in dieser Sendung wird ausschließlich Musik gespielt von Projekten, die mal vom Kulturdünger gefördert worden sind. Und jetzt hören wir Group/Interregio von Pamplona. Viel Spass!

0: Vielleicht geht es dir ähnlich. Klima, Krieg, eine Krise nach der anderen. Wenn man hier in Zukunft schaut, dann ist es schwierig, sich ein positives Bild zu bilden. Und auch in der Fiktion sind momentan viel häufiger Dystopien und negative Visionen herum, wenn es um die Zukunft geht. Ein anderes, hoffnungsvolleres Bild von der Zukunft gibt es im sogenannten Solarpunk. Mit einer Fotoausstellung möchte Sarina Höppner zeigen, dass es Ansätze von so einer Welt, wo Natur und Technik harmonisch zusammenspielen, auch schon heute gibt. Das ist ein Beitrag von Lino Bühler.
1: Solarpunk ist eigentlich eine Utopie oder auch Kunstbewegung, die sich vorstellt, wie eine positive Zukunft könnte aussehen. Also mit Technologie, Gemeinschaft, Kultur, eigentlich alles zusammen vermengt zu einer Masse und zu einer Gesellschaft. Und soll so ein bisschen der Gegenentwurf sein gegen all die grauen Zukunftsbilder, die man eigentlich so kennt.
2: Auf Solarpunk gestossen ist Sarina Höppner über das Internet. Dort scheint die Bewegung auch seinen Ursprung zu haben. Was sie daran fasziniert hat, aktuell sehe ich alles auf dieser Welt super düster aus. Und da sehe ich es auch schön, einen positiven Gegenentwurf zu haben.
1: Irgendwie habe ich das Gefühl, es kommt viel zu wenig zur Geltung in dieser Welt. Alles Negative hat immer viel einen grösseren Impact. Gerade auch beim Solarpunk geht es ja auch mega fest um unser Klima. Und so in den letzten Jahren haben wir, glaube ich, so stark wie noch nie gespürt, was Klima für eine Auswirkung auch haben auf unseren Alltag.
2: Nachhaltige Energien sind in den Solarpunk-Utopien oft genauso zentral wie die gesellschaftlichen Veränderungen, die es für ihre Umsetzung braucht. Ja, Solarpunk sieht vielleicht auf den ersten Blick vor allem nach vielen ästhetischen, begrünten Fantasiewelten aus. Vorstellungen von einer besseren Welt sind aber eben nicht nur eine Flucht aus der bedrückenden Realität, sondern vielleicht sogar weniger weit entfernt von der Realität, als man denkt. Ansätze davon, wie so eine Solarpunk-Welt könnte aussehen, die möchte Sarina in ihrer Fotoausstellung und einem begleitenden Scene vorstellen. Für das hat sie die verschiedensten Projekte gesucht, die so ein nachhaltiges Zusammenspiel von Mensch, Natur und Technologie zeigen.
1: Irgendwie stoße ich auch immer wieder auf neue Projekte, die das enthalten. Zum Beispiel gestern bin ich auf ein Projekt gestoßen. Im Kanton Glarus ist der höchst gelegene Stausee von der Schweiz und da gibt es eine Staumauer. Und dort hat man Solarpanels auf die Staumauer gebaut. Und jetzt ist es so, dass, weil halt im Winter alles so weiss ist und reflektiert zurück auf die Solarkollektoren, dass du mit denen im Winter dreimal so viel Strom kannst erzeugen wie im Sommer, was eigentlich ja mega krass ist.
2: Es gibt auch Projekte, wo weniger Technologie selber im Fokus steht. Wie bei den als Superblocks bekannten Quartierteilen. Ziel von denen ist es,
1: dass du wieder so begrünte Flächen hast in der Stadt, wo du dir auch kannst begegnen und nicht nur das aneinander vorbeileben ist, sondern auch die Gemeinschaft mehr kannst.
2: Es gäbe noch viele andere Beispiele von so Projekten, zum Beispiel Landgärten, eine alternative Form von Landwirtschaft. Die leiden ja gerade jetzt und vermutlich auch in Zukunft unter der Hitze und extremen Wetterverhältnissen. Welche Projekte dann effektiv in der Ausstellung landet, das ist noch nicht ganz sicher. Eines davon hat Sarina schon besucht und erste Bilder gemacht.
1: In Freiburg im Breisgau gibt es ein Viertel, das heisst Woban. Das war so ein Pionierviertel damals und auch immer noch so ein bisschen. Also Freiburg im Allgemeinen ist eine mega grüne Stadt und die haben dort beschlossen, dass sie ein grünes Viertel macht, das eigentlich mega diesen Solarpunk-Kategorien entspricht, dass die Leute den ÖV näher kennen. Es ist energiesuffizient, also es hat mega viele so Energie-Plus-Häuser, die selber Energie können erzeugen können, weil sie so viele Solarkollektoren und all das haben und eigentlich wie das ganze Quartier mit dem versorgen.
2: Momentan ist die Ausstellung noch voll in der Entwicklung. Im Prozess haben sich mehrere Fragen aufgetan, erzählt Sarina.
1: Wie werde ich dem Thema gerecht? Also ich stelle mir die Frage, ist das eine Utopie oder unsere Zukunft? Und wie kann ich das genug gut darstellen in Fotografien, dass man dort reingeht und das irgendwie auch versteht und nicht irgendwie das Gefühl hat, so, ah, das sind jetzt irgendwie nette Bilder. Oder die Bilder sagen mega viel aus, aber irgendwie sind sie nicht so spektakulär, irgendwie auch dort so ein bisschen einen Spagat vielleicht zu finden und das Thema auch zu vermitteln können.
2: Damit sich das gut vermitteln lässt, will Sarina zu den Bildern Audios produzieren, die die Ausstellung begleitet. So können wir dann noch ein bisschen mehr ins Thema eintauchen. Mit ihrer Ausstellung möchte Sarina nicht nur die Bilder von verschiedenen Projekten zeigen, sondern auch ein bisschen Hoffnung machen, zur Selbstreflexion anregen und fragen, wie sehen wir unsere eigene Zukunft? Und wie wollen wir sie gestalten?
1: Das ist ja unser Planet, auf dem wir leben. Und ich hoffe halt irgendwie alle, dass wir so merken und auch ein bisschen mehr Sorge dazu tragen und so sehen, so, hey, wenn wir uns irgendwie alle an der Nase nehmen, wir haben erstens als Gesellschaft auch einen Druck auf viele Sachen und wir können auch etwas bewirken. Und ich hoffe mega fest, weil häufig auch so für mich selbst die Frage ist, wieso sollte ich überhaupt noch etwas machen, wenn ich sehe, was abgeht und trotzdem irgendwie so ein bisschen Selbstermächtigung zurückgeben und aber auch sehe, so, hey, uns wieder einen Funken Hoffnung zurückgeben, weil es kann ja nicht sein, dass wir eigentlich unsere Lebensgrundlage zerstören.
0: Für ihre Solarpunk-Ausstellung wird Sabrina an verschiedene Orte reisen und mit Leuten schwätzen und das dann verarbeiten und herausfinden, wie diese Bilder in der Ausstellung am besten funktionieren. Eröffnet wird ihre Solarpunk-Ausstellung im K-Haus in Basel und das voraussichtlich im Sommer 2027.
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0: Das war es auch schon mit der heutigen Kulturdünger-Sendung. Ich bin Sophia Segey und ich verabschiede mich jetzt. Ich wünsche euch einen guten Start ins Weekend. Und ich entlohne euch mit Musik. Du hörst jetzt Bouncy Castle von Dino Brandau. Macht's gut, habt Sorge, tschüss zusammen.

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0: Liebe Leute, herzlich willkommen bei Slackjackers auf eurem Lieblingssender Kanal K. Es ist der dritte Freitag im Monat, 22 Uhr, und wir legen los mit der dienstältesten Sendung für elektronische Musik hier in der Schweiz. Heute mit dem Nana J ganz zum Anfang. Wir hatten ja letzten Monat schon ein Mark Weeder Special von ihm. Da hat er ein bisschen, ja, in Anführungsstrichen langsameren Stuff gespielt vom Mark. Und heute hat er mir gesagt, geht's so 125 BPM bis hoch auf 145. Also da werden wir jetzt in der ersten Stunde so eine Steigerung erleben. Das soundmäßig wird es vermutlich so New Wave IBM und so Material geben. Das ist eigentlich typisch für einen Mark Weeder, der ja recht bekannt ist für sein Label MFS Records, Mastermind for Success. Hatte ich letztes Mal, glaube ich, schon eine kleine Story dazu erzählt. MFS, auch die Abkürzung für das Ministerium für Staatssicherheit in der damaligen DDR. Und genau, das ist mal die erste Stunde Mark Weeder Special vom Nana J. Dann in der zweiten Stunde, wir haben es gar nicht noch nicht so richtig hundertprozentig abgeklärt, aber höchstwahrscheinlich wird dann der Chris Hayes übernehmen. Der zweitbeste DJ, den ich kenne, du kannst übrigens auch was sagen, wenn du willst. Ich kann dir schon ins Mikrofon, aber da sitzt mir gegenüber der Chris Hayes. Eigentlich sollte der Jimmy SL jetzt hier sitzen, aber der hat sich krankheitsbedingt abgemeldet. Auf diesem Wege noch gute Besserung, er hat irgendeine Grippe oder sowas. Da hat er gesagt, lieber nicht hierher, dass man es noch verseucht damit. Und kurzfristig ist dann der Chris eingesprungen. Vielen Dank dafür übrigens.
1: Sehr gerne.
0: Es war ja wirklich mega kurzfristig, aber... sehr geil.
1: Ja, top, freue mich.
0: Was hast du vor? Erzähl mal.
1: Heute?
0: Ja.
1: Ja, Techno auf jeden Fall. Ein bisschen Classic Techno, einfach auch mit 140, 142, straightforward. Und ja, ein paar nette Tunes, die ich mir rausgesucht habe, wieder. Und mal schauen. Ja, wird auf jeden Fall pumpig und ja, flott.
0: Davon gehe ich aus, ja. Eben
1: klar.
0: Das ist eben, wie gesagt, bekannt für seine Sendung Haze in Motion hier auch auf Kanal K. Immer an jedem vierten Mittwoch im
1: genau,
0: Monat.
1: Mittwoch,
0: genau,
1: von 22 bis 0 Uhr.
0: Genau. Ganz genau. Und da gibt es dann immer monatlichen Wechsel, Trip-Hop, Drum Bass und Techno, immer so Monat einmal Thema. Ne? Genau.
1: Ja.
0: Und willst du schon verraten, was nächste Woche eventuell zu hören gibt?
1: Normalerweise ist jetzt wieder Trip-Hop am Start, aber ich werde ein paar Trip-Hop-Tracks auf jeden Fall kommen. Es wird aber definitiv ein Warp Records Special geben mit Acts wie, klar, FX Twin, Outtaker, Square Pusher, Boards of Canada und ja, das ganze Programm.
0: LFO?
1: Ja, natürlich, das ist der Klassiker.
0: Und genau, ja, wird sicher mal sehr cool. Also schaltet ein, nächsten Mittwoch, 22 Uhr, ab 22 Uhr, 2 Stunden Warp Records Special. Und heute bei uns ab 23 Uhr, 1 Stunde lang auf die Mütze, gell?
1: Genau.
0: So, und dann noch meine Wenigkeit, Sebastian Lindau, wird dann die letzte Stunde übernehmen. Ab 24 Uhr gibt es dann ein Jay Denham Special. Hatte ich eigentlich letzten Monat schon vor, aber da hat mich... geil, ne?
1: Voll, hat mich gar nicht gewusst.
0: Hatte ich letzten Monat schon vor, aber da haben mich ein paar Umstände daran gehindert, das komplett fertig zu klöppeln. Und jetzt habe ich es aber fertig bekommen. Weil immer, wenn es ein Künstler-Special ist, da bin ich dann einer. Ich arbeite lieber nicht so spontan. Da baue ich mir vorher so ein bisschen zusammen, damit es auch ein bisschen nach was klingt. Weil da ist man ja doch ein bisschen limitiert, was so Tracks angeht. Und darum habe ich das letzten Monat nicht fertig bekommen. Aber heute steht's. Und genau, das... dann ab 24 Uhr Jay Denham Special. Jay Denham, Produzent, DJ aus Detroit. Und dementsprechend kann man dann den Sound erwarten. Allerdings ist er einer, der auch so ein bisschen so verquere Sachen gemacht hat. Also das ist zum Teil nicht einfach zu mixen, weil ich habe gemerkt, es kommen dann Sounds, wo man es eigentlich gar nicht erwartet. Also ja. das wird sehr interessant, auch für mich am Mischpult. Ja, genau.
1: Okay.
0: Und ja, das ist das, was ihr heute erwarten könnt. Jetzt würde ich aber sagen, hören wir mit Nana J zu Mark Weeder Special hier bei Slackjackers auf eurem Lieblingssender Kanal K.

Vicious Games, Yellow, Schweizer Klassiker im Mark Rita Remix. Gerade live aufgelegt hier vom Nena J. Wo seid ihr überhaupt? Genau, bei Slack Checkers auf Kanal K. Sorry, das habe ich ganz vergessen. Ihr hört Slack Checkers hier auf eurem Lieblingssender Kanal K. Und jetzt hatte ich gerade Rückkopplung, Entschuldigung dafür. Geiler Track. Sehr, sehr cooler Track. Genau, Yellow ist ja wirklich ein definitiver Begriff in der Schweiz. Boris Blank, Dieter Meier, absoluter Klassiker. Gibt es schon ewig lang, ich weiß nicht, 40 plus Jahre. Damals sehr, sehr bekannt und berühmt für die Titelmelodien der deutschen, ich sag mal, Anführungsstrichen, Hitparadensendung Formel 1. The Ways hieß der Track, glaube ich, ne? Genau, ja. Der Chris nickt, sitzt mir immer noch gegenüber, ist dann in roundabout einer halben Stunde an der Reihe mit seinem Techno-Set. Und dann ab 24 Uhr Jay Denham Special von meiner Wenigkeit Sebastian Lindau. Würde ich sagen, lauschen wir dem Nena Jay noch. Jetzt noch roundabout eine halbe Stunde hier mit seinem Mark Wieder Special auf eurem Lieblingssender Kanal K.

So ist es, ihr hört Slackjackers auf eurem Lieblingssender Kanal K. Am Mikrofon durch die Sendung begleitet euch Sebastian Lindau. Die erste Stunde ist leider schon wieder rum. Der Nena J hat gespielt, ein Mark Reader Special. Schön, so IBM New Wave Sound. Am Anfang ein bisschen langsamer, zum Schluss waren wir so bei roundabout 145 Beats pro Minute. Und das ist das richtige Stichwort für die nächste Stunde. Jetzt geht es ein bisschen schneller und heftiger zur Sache. Eine Stunde Techno. Man hört es im Hintergrund, es schleicht sich an. Chris Hayes ist an den Decks von Hayes in Motion, ein DJ hier aus dem Kanal K-Umfeld, kurzfristig eingesprungen für den leider krankheitsbedingt ausgefallenen Jimmy SL. Nochmals von hier aus gute Besserung an dich, falls du zuhörst. Und da würde ich sagen, go for it, jetzt eine Stunde lang Techno mit dem Chris Hayes hier bei Slackjackers auf Kanal K. Viel Spaß!

Der Chris ist auch schon eine ganze Zeit lang am Auflegen. Wenn ich richtig informiert bin, auch schon roundabout 30 Jahre. Wenn nicht ganz, aber dann annähernd. Hat also viel, viel Erfahrung beim Plattendrehen. Oder jetzt im Fall beim Datendrehen. Vor einiger Zeit, wie so viele andere, auch auf digital umgestiegen. Nichtsdestotrotz hat er sich seine Spuren verdient beim Vinylauflegen, genau wie ich und der Nenad und der Jimmy auch. However, das soll nicht wieder eine Diskussion digital versus Vinyl ausarten, denn das Wichtigste ist natürlich immer der Sound und der passt auf jeden Fall, man hört's. Würde ich sagen, gehen wir noch weiter Gas. Bis 24 Uhr Chris Hayes hier bei Slackjackers auf eurem Lieblingssender Kanaka.

gehört Slick Checkers auf eurem Lieblingssender Kanal K. Immer noch der Chris Hayes am Auflegen. Und ich Techno mit Vollgas. Mehr davon gerne in seiner eigenen Show. Chris Hayes, Hayes in Motion. Nächste Woche, immer in der Woche nach uns am Mittwoch, also praktisch jeden vierten Mittwoch eines Monats, gibt es ihn zu hören von 22 bis 0 Uhr. Und ihr hört, das lohnt sich. Der Chris ist auf der Zielgerade, noch roundabout 5 Minuten für ihn. Anschließend meine Wenigkeit Sebastian Lindau mit dem Jay Denham Special, lange angekündigt, jetzt kommt es endlich. Jay Denham, Techno-DJ und Produzent aus Detroit, ursprünglich aus Kalamazoo, auch in Michigan. Und war aktiv im Umfeld von Derek May, Anthony Shakir und hat 1900, ich weiß gar nicht, das war so Anfang 90er, hat er dann sein eigenes Label Black Nation gegründet, ist auf jeden Fall im Begriff. Könnt ihr auch mal auf black-nation.com schauen, das ist eine eigene Bandcamp-Seite von ihm, da gibt es alle Veröffentlichungen. Sehr, sehr gutes Material dabei. Und sein Debütalbum ist vielleicht noch ganz interessant, Escape to the Black Planet 1998 bei Disco B erschienen. Disco B ist ja so ein Label, recht bekannt für ziemlich wegweisende Veröffentlichungen im Bereich der elektronischen Musik. Da hat DJ Hell auch viel gemacht, Patrick Pulsinger und so weiter, also da ist auf jeden Fall ein illustrer Name in der elektronischen Musikwelt. Und Jay Denham gibt es dann jetzt gleich eine ganze Stunde lang. Jay Denham Only, Jay Denham Remixer, eigene Produktionen und so weiter. Wird sicher mal sehr cool. Nicht ganz so schnell wie das, was wir jetzt gehört haben, aber auf jeden Fall schon auch Detroit Techno at its best. Da würde ich sagen, lausch mir noch die letzten paar Minuten dem Chris Hayes. Im Anschluss dann meine Wenigkeit Sebastian Lindau mit dem Jay Denham Special. Viel Spaß hier bei Slack Checkers auf Kanal K.

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Und liebe Leute, das war es leider schon wieder. Die letzten gut 2 Minuten laufen hier bei Slackjackers auf eurem Lieblingssender Kanal K. Heute sehr, sehr coole Sendung. Erste Stunde der Nena J mit dem Teil 2 von seinem Mark Reader Special. Ziemlich cooler Sound, IBM New Wave Stuff. Dann in der zweiten Stunde nochmal vielen Dank an Chris Hayes, dass er so schnell eingesprungen ist für den Jimmy SL, der krankheitsbedingt leider ausgefallen ist. Nochmal gute Besserung von hier aus. Chris Hayes mit einem sehr, sehr coolen Techno-Set. Ordentlich Drive gehabt, ziemlich cool. Wie gesagt, wenn ihr ihn hören wollt, nächste Woche wieder zu hören hier bei Kanal K am Mittwoch ab 22 Uhr mit seiner Show Hayes in Motion. Und die letzte Stunde seit 24 Uhr. Meine Wenigkeit, Sebastian Lindo mit einem Jay Denham Special. Tracks von Jay Denham, Remixe, eigene Produktion. Detroit Legend, ziemlich cooler Sound. Auch sehr vielschichtig, also es ist schon immer vorwärts, aber ziemlich sophisticated. Also da gibt es immer interessante, coole Zwischentöne. Also Jay Denham, wer sich dafür interessiert, einfach mal gucken im Internet unter Jay Denham und seine eigene Bandcamp-Seite black-nation.com. Da gibt es dann auch Tracks von ihm. Bleibt mir eigentlich nur noch zu sagen, wir hören uns sehr gern wieder im nächsten Monat, wenn ihr mögt. Am 18. September wird das sein. Dann starten wir eine Viertelstunde später um 22.15 Uhr. Da läuft Fußball und da gehen wir gern 15 Minuten ab für eine Live-Übertragung. Geben dann aber ordentlich Vollgas. Was wir dann machen, wissen wir noch nicht. Kündigen wir aber rechtzeitig an auf unseren Social-Media-Seiten. Facebook, guckt ihr einfach Slackjackers, immer mit Z am Ende, und auch auf Instagram hier ebenfalls mit Slackjackers suchen, mit Z am Ende, da findet ihr uns da. Und immer ein paar Tage vor der Sendung gibt es dann das, was wir für euch ausgesucht haben an Musik. Da würde ich sagen, viel Spaß noch beim Nachtprogramm, bleibt dran hier bei Kanal K und wir hören uns, wenn ihr mögt, dann im nächsten Monat wieder. Ich bin raus und ciao.

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